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1: Jetzt KI.
2: Die aktuellen Wetterwerte. Augsburg, Bergheim 9 Grad und bedeckt. Inchenhofen 9 Grad, Havangen 11 Grad. Bei uns liegt in der Nacht zum Donnerstag eine dichte Wolkendecke. Der Wind ist kaum spürbar und über Augsburg, Nordschwaben und dem Allgäu ist es zunächst trüb. Im Tagesverlauf gibt es erste Auflockerungen. Zum Abend hin klart es vielerorts auf. In der folgenden Nacht ist örtlich Frühnebel möglich. Morgen scheint nach frischem Start häufig die Sonne. Es ist spürbar milder. Am Samstag setzt sich das freundliche Wetter fort. Mit 22 bis 25 Grad ist es für Ende September ungewöhnlich warm. Am Sonntag hält die Erwärmung an und bringt 25 bis 27 Grad, während es in den Tal- und Senkenlagen morgens länger frisch ist.
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1: Jetzt KI.
2: Uns liegen derzeit keine Verkehrsstörungen und keine Blitzer vor.
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1: Jetzt KI. Die aktuellen Wetterwerte. Eurasburg 12 Grad und trocken. Augsburg Hammerschmiede 9 Grad. Dazu Nesselwang 10 Grad. Früh am Morgen liegt über Augsburg, Nordschwaben und dem Allgäu dichte Bewölkung. Bei kaum Wind ist es zunächst grau. Im Tagesverlauf gibt es zunehmend freundliche Abschnitte. Zum Abend lockert es weiter auf. Die kommende Nacht wird mit rund 3 Grad deutlich frischer. Stellenweise bildet sich Nebel. Im Allgäu sind die Nächte kühler als in den Städten. Morgen scheint häufig die Sonne. Am Wochenende setzt sich das freundliche Wetter fort. Am Sonntag wird es mit bis zu 27 Grad noch wärmer.
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1: Jetzt KI. Hier der neueste Blitzer in der Hauenstättenstraße in Augsburg. Komm gut ans Ziel.
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1: Jetzt KI. Die aktuellen Wetterwerte. Eurasburg 12 Grad und trocken. Augsburg Hammerschmiede 9 Grad. Dazu Nesselwang 10 Grad. Früh am Morgen liegt über Augsburg, Nordschwaben und dem Allgäu dichte Bewölkung. Bei kaum Wind ist es zunächst grau. Im Tagesverlauf gibt es zunehmend freundliche Abschnitte. Zum Abend lockert es weiter auf. Die kommende Nacht wird mit rund 3 Grad deutlich frischer. Stellenweise bildet sich Nebel. Im Allgäu sind die Nächte kühler als in den Städten. Morgen scheint häufig die Sonne. Am Wochenende setzt sich das freundliche Wetter fort. Am Sonntag wird es mit bis zu 27 Grad noch wärmer.
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1: Jetzt KI. Hier der neueste Blitzer in der Hauenstättenstraße in Augsburg. Komm gut ans Ziel.
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1: Jetzt KI. Die aktuellen Wetterwerte. Augsburg stark bewölkt bei 9 Grad, Neusäß ebenfalls 9 Grad und Kaufbeuren bedeckt bei 12 Grad. Zum Start in den Tag liegt zwischen Donau und den Alpen eine geschlossene Wolkendecke. Später lockert es von Westen her auf und der Wind frischt zeitweise auf. Morgen zeigt sich die Sonne deutlich häufiger. Am Samstag ist es spürbar wärmer mit 2 bis 25 Grad. Zum Sonntag setzt sich die Erwärmung bei viel Sonne fort mit 3 bis 27 Grad. Im Ostallgäu bleiben die Nächte deutlich frischer als in den übrigen Landesteilen.
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1: Jetzt KI. Aktuell sind uns keine Verkehrsbehinderungen und keine Blitzer bekannt. Weiterhin eine gute Fahrt.
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1: Jetzt KI.
2: Die aktuellen Wetterwerte. Augsburg stark bewölkt bei 9 Grad, Neusäß ebenfalls 9 Grad und Kaufbeuren bedeckt bei 12 Grad. Zum Start in den Tag liegt zwischen Donau und den Alpen eine geschlossene Wolkendecke. Später lockert es von Westen her auf und der Wind frischt zeitweise auf. Morgen zeigt sich die Sonne deutlich häufiger. Am Samstag ist es spürbar wärmer mit 2 bis 25 Grad. Zum Sonntag setzt sich die Erwärmung bei viel Sonne fort mit 3 bis 27 Grad. Im Ostallgäu bleiben die Nächte deutlich frischer als in den übrigen Landesteilen.
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1: Jetzt KI.
2: Aktuell sind uns keine Verkehrsbehinderungen und keine Blitzer bekannt. Weiterhin eine gute Fahrt.
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0: Nordschwaben und dem Allgäu eine dichte Wolkendecke.
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2: Jetzt KI.
0: Der Verkehr ohne Störungen und Blitzer. Gute Fahrt.
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2: Jetzt KI.
3: Guten Morgen. Die aktuellen Wetterwerte. Großaitingen 12 Grad und stark bewölkt. Dazu Augsburg, Lechhausen 10 Grad bei bedecktem Himmel und Benningen 11 Grad. Heute früh liegt über Augsburg, Nordschwaben und dem Allgäu eine dichte Wolkendecke.
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2: Jetzt KI.
3: Aktuell sind uns keine Verkehrsbehinderungen und keine Blitzer bekannt. Weiterhin eine gute Fahrt.
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0: Es ist 6 Uhr. 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
1: Jetzt KI.
2: Die aktuellen Wetterwerte. Augsburg, Bärenkeller bedeckt bei 11 Grad, Adelzhausen 12 Grad und Westerheim 11 Grad. Am frühen Morgen liegt über Augsburg, Nordschwaben und dem Allgäu eine dichte Wolkendecke. Heute ist es zunächst grau, am Nachmittag gibt es bei leichtem Wind erste Auflockerungen. In der Nacht ziehen vor allem in Tal- und Voralpenlagen Nebelfelder auf, dort sinken die Temperaturen auf 1 bis 6 Grad. Morgen zeigt sich die Sonne verbreitet und es ist spürbar milder. Zum Wochenende wird es freundlich und sonnig. Am Sonntag erreichen wir 24 bis 26 Grad.
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0: Jetzt KI.
1: Guten Morgen. Derzeit in Augsburg, Bärenkeller bedeckt bei 11 Grad. Aichach ebenfalls 11 Grad und Nesselwang 13 Grad. Früh am Donnerstag, dem 24. September, liegt zwischen Donau und Alpen eine graue Wolkendecke bei kaum Wind und kühlem Start. Heute lockert es gelegentlich auf, im Süden halten sich die Wolken länger, am Abend klart es zunehmend auf und in der Nacht sinken die Werte auf 1 bis 5 Grad. Morgen ist es freundlich und sonnig, am Samstag überwiegend sonnig, am Sonntag deutlich wärmer mit 24 bis 26 Grad. Der Wind ist meist schwach und frischt tagsüber zeitweise auf.
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0: Jetzt KI.
1: Bei uns immer die wichtigsten Verkehrsmeldungen zuerst. Vorsicht auf der A96 Lindau Richtung München. Zwischen Stetten und Mindelheim liegt ein totes Tier auf der Fahrbahn zwischen den Fahrstreifen. Im Moment gibt es keine Geschwindigkeitskontrollen. Kommt gut an.
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0: 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Es ist 7 Uhr. 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
1: Jetzt KI. In Augsburg-Inningen ist es bedeckt bei 12 Grad, in Ried und Kirchheim in Schwaben bei 13 Grad. Heute früh ist die Luft unter grauem Himmel mild, dazu weht nur leichter Wind. Die Temperaturen liegen im milden Bereich.
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2: Jetzt KI.
1: Bei uns immer die wichtigsten Verkehrsmeldungen zuerst. Auf der A8 Stuttgart Richtung München ist zwischen Leipheim und Günzburg die Baustelle beseitigt. Geschwindigkeitsmessungen wurden uns aktuell keine gemeldet. Gute Fahrt.
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11: Jetzt KI.
12: Guten Morgen. Im Moment in Augsburg 13 Grad und stark bewölkt. Mehring ebenfalls 13 Grad, Oberstdorf 8 Grad und bedeckt. Der Morgen zwischen Donau und den Alpen ist bedeckt, dazu weht nur leichter Wind.
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11: Jetzt KI.
12: Bei uns immer die wichtigsten Verkehrsmeldungen zuerst. A8 Stuttgart Richtung München zwischen Dasing und Adelzhausen. Vorsicht vor einer ungesicherten Unfallstelle. A96 München Richtung Lindau zwischen Buchlohe West und Bad Wörishofen. Vorsicht, Reifenteile liegen auf der Fahrbahn. Ein defekter LKW blockiert den Standstreifen. Der neueste Blitzer auf der Augsburger Straße in Leipheim. Kommt gut an.
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0: Es ist 8 Uhr. 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
1: Jetzt KI.
2: In Augsburg, Lechhausen bedeckt bei 14 Grad, in Langehringen 13 Grad und trocken, in Bad Wörishofen 13 Grad. Zwischen Donau und Alpen ist der Morgen herbstlich grau und fast windstill. Vormittags hält sich die Wolkendecke, nachmittags lockert es zögerlich auf, zum Abend wird der Himmel freundlicher. In der Nacht kühlt es auf 3 bis 8 Grad ab. Morgen scheint die Sonne deutlich öfter und es ist freundlich. Am Wochenende setzt sich das sonnige Wetter fort. In alpennahen Lagen ist es morgens frischer, zum Sonntag hin wird es wärmer und verbreitet freundlich bei 24 bis 26 Grad.
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1: Jetzt KI.
2: Bei uns immer die wichtigsten Verkehrsmeldungen zuerst. Auf der A8 Stuttgart Richtung München besteht zwischen Dasing und Adelzhausen Gefahr durch eine ungesicherte Unfallstelle. Auf der A96 München Richtung Lindau liegen an der Ausfahrt Landsberg Ost Gegenstände auf der Fahrbahn. Die neuesten Blitzer auf der Neusässer Straße in Augsburg und der Augsburger Straße in Leipheim. Gute Fahrt.
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27: Jetzt KI.
28: Aktuell meldet Augsburg Fährsee. Bedeckt und trocken bei 14 Grad. Kissing 14 Grad. Kaufbeuren 13 Grad. Der Donnerstagvormittag zwischen Donau und den Alpen ist zunächst bedeckt und leicht windig. Später lockert die Wolkendecke auf. Am Abend bleibt es meist trocken und klar. In der Nacht sinken die Temperaturen in den Tälern auf 2 bis 6 Grad. Morgen scheint nach einem frischen Start häufig die Sonne. Am Samstag setzt sich der sonnige und warme Wettertrend fort. Am Sonntag werden nochmals deutlich wärmere 24 bis 26 Grad erreicht.
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0: Jetzt KI.
28: Bei uns immer die wichtigsten Verkehrsmeldungen zuerst. Auf der A8 Stuttgart Richtung München besteht zwischen Dasing und Adelzhausen Gefahr durch eine ungesicherte Unfallstelle. Vorsicht auf der A96 München Richtung Lindau. Zwischen Buchlohe West und Bad Wörishofen liegt ein Spanngurt auf der Fahrbahn. Die neuesten Blitzer in Augsburg auf der Neusesser Straße und der Elisenstraße, in Tierhaupten auf der Augsburger Straße sowie in Leipheim auf der Augsburger Straße und in Neu-Ulm auf der Thalfinger Straße. Fantasy wünscht euch eine gute Fahrt.
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0: Es ist 9 Uhr. 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
1: Jetzt KI.
2: Momentan meldet Augsburg stark bewölktes Wetter bei 14 Grad. Sielenbach 14 Grad bei bedecktem Himmel und im Mennstadt 13 Grad. Am Vormittag liegt bei uns zwischen Donau und den Alpen eine graue Wolkendecke. Später gibt es erste Auflockerungen. In der Nacht ist es deutlich frischer mit 2 bis 6 Grad. Morgen scheint nach einem kühlen Start häufig die Sonne. Am Samstag setzt sich freundliches und zunehmend wärmeres Wetter fort. Am Sonntag ist es bei 24 bis 26 Grad sonnig und spürbar warm. In den alpennahen Lagen etwas frischer.
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2: Bei uns einmal die wichtigsten Verkehrsmeldungen zuerst. A8 München Richtung Stuttgart. Zwischen Dasing und Friedberg ist wegen einer Baustelle der rechte Fahrstreifen bis zum 24. September 2026 gegen 14 Uhr gesperrt. Die neuesten Blitzer gibt es in Augsburg auf der Neusesser Straße und der Elisenstraße, auf der Augsburger Straße in Tierhaupten sowie in Leipheim, auf der Freihalder Straße in Jettingen-Scheppach, der Talfinger Straße in Neu-Ulm und am Sühne-Kreuzweg in Deisenhausen. Kommt gut an.
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24: Die aktuellen Wetterwerte. Augsburg, Hammerschmiede 15 Grad und trocken. Kübach 14 Grad, Pfaffenhausen 15 Grad. Graue Wolken prägen den Donnerstagvormittag, der Wind ist schwach. In Augsburg, Nordschwaben und im Allgäu ist es zunächst grau, gegen Abend klart der Himmel auf. In der Nacht ist es meist klar und kühl, in den alpennahen Teilen sinken die Werte auf etwa 3 bis 6 Grad. Morgen beginnt der Tag sonnig, der Nachmittag wird freundlich und mild. Am Wochenende setzt sich das freundliche Wetter fort, die Temperaturen steigen weiter und am Sonntag sind rund 24 bis 26 Grad drin.
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24: Bei uns immer die wichtigsten Verkehrsmeldungen zuerst. A8 Stuttgart Richtung München. Zwischen Zusmarshausen und Adelsried ist wegen Kanalbauarbeiten der linke Fahrstreifen gesperrt. Zwischen Burgau und Zusmarshausen wegen Bauarbeiten der rechte Fahrstreifen. Die neuesten Blitzer. In Augsburg auf der Sebastianstraße, der Neusässer Straße und der Roggenstraße. Auf der Freihalder Straße in Jettingen-Scheppach sowie der Riedheimer Straße in Leipheim. Am Sühnekreuzweg in Deisenhausen und auf der B17 bei Hurlach. Kommt gut ans Ziel.
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2: Derzeit in Augsburg-Bergheim bedeckt bei 15 Grad, Langeringen 15 Grad und Türkheim 15 Grad. Am Donnerstag, dem 24. September, liegt am Vormittag noch eine dichte Wolkendecke über dem Land. Im weiteren Verlauf lockert es in Augsburg, Nordschwaben und dem Allgäu zunehmend auf, bei leichtem Wind. In der Nacht ist es deutlich kühler, im Allgäu mit Tiefstwerten zwischen 2 und 6 Grad. Morgen scheint häufig die Sonne und es ist freundlich. Am Samstag setzt sich die freundliche, zunehmend wärmere Wetterlage fort. Und am Sonntag ist es dann warm, mit Höchstwerten zwischen 24 und 26 Grad.
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2: Bei uns immer die wichtigsten Verkehrsmeldungen zuerst. A8 Stuttgart Richtung München. Zwischen Zusmarshausen und Adelsried ist wegen Kanalbauarbeiten der linke Fahrstreifen gesperrt. Zwischen Burgau und Zusmarshausen wegen Bauarbeiten der rechte Fahrstreifen. Die neuesten Blitzer. In Augsburg auf der Sebastianstraße, der Neusesser Straße und der Roggenstraße. Auf der Freihalder Straße in Jettingen-Scheppach sowie der Riedheimer Straße in Leipheim. Am Sühnekreuzweg in Deisenhausen und auf der B17 bei Hurlach. Kommt gut ans Ziel.
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18: Momentan meldet Augsburg bedeckt bei 15 Grad, Fischach 16 Grad und trocken, dazu Füssen 16 Grad. Heute Vormittag zeigt sich über Augsburg, Nordschwaben und im Allgäu eine dichte Wolkendecke. Später ist es überwiegend grau mit einzelnen Auflockerungen und leichtem Wind. In der Nacht klart es stellenweise auf, in den feuchten Tälern kann sich Nebel bilden. Die Temperaturen sinken auf 3 bis 6 Grad. Morgen ist es nach einem frischen Start sonnig und freundlich. Am Samstag setzt sich das sonnige Wetter fort, es ist spürbar wärmer und am Sonntag erreicht die Erwärmung mit 24 bis 26 Grad ihren vorläufigen Höhepunkt.
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18: Bei uns immer die wichtigsten Verkehrsmeldungen zuerst. Auf der A8 Stuttgart Richtung München ist zwischen Burgau und Zusmarshausen der rechte Fahrstreifen gesperrt, zwischen Zusmarshausen und Adelsried der linke Fahrstreifen. Vorsicht auf der A96 Lindau Richtung München zwischen Landsberg Nord und Landsberg Ost. Gegenstände auf der Fahrbahn blockieren den linken Fahrstreifen. Die neuesten Blitzer. Auf der B25 bei Donauwörth wird geblitzt, außerdem in Augsburg auf der Tretterstraße und der Sebastianstraße, in Kötz auf der Hauptstraße, in Leipheim auf der Riedheimer Straße, in Jettingen-Scheppach auf der Freihalder Straße sowie auf der B17 bei Hurlach. Gute Fahrt!
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2: Aktuell meldet Augsburg-Oberhausen 15 Grad und bedeckt. Petersdorf ebenfalls 15 Grad, Erkheim 16 Grad. Am Vormittag ist es in Augsburg, Nordschwaben und im Allgäu bedeckt. Später bleibt der Himmel überwiegend grau. Gegen Abend lockern die Wolken bei leichtem Wind etwas auf. In der Nacht klart es weiter auf. Vor allem im Allgäu sinken die Werte auf 3 bis 7 Grad. Morgen zeigt sich häufig die Sonne. Es ist mild. Am Wochenende setzt sich das freundliche Wetter fort. In den kommenden Tagen wird es mit 24 bis 26 Grad noch wärmer.
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2: Bei uns immer die wichtigsten Verkehrsmeldungen. Zuerst A8 Stuttgart Richtung München. Zwischen Zusmarshausen und Adelsried ist wegen Kanalbauarbeiten der linke Fahrstreifen gesperrt. Zwischen Burgau und Zusmarshausen ist die Baustelle beseitigt. A8 München Richtung Stuttgart. Zwischen Zusmarshausen und Burgau ist wegen einer Baustelle der linke Fahrstreifen gesperrt. Die neuesten Britzer auf der B25 bei Donauwörth und der Iglinger Straße in Landsberg, auf der B17 bei Hurlach sowie auf der Gründenseestraße in Wertach. Kommt gut an.
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9: Derzeit in Augsburg Spickelherrenbach bedeckt bei 15 Grad, Gessertshausen 16 Grad und Mindelheim 15 Grad. Heute Mittag zeigt sich über Augsburg, Nordschwaben und dem Allgäu eine graue Wolkendecke.
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9: Bei uns immer die wichtigsten Verkehrsmeldungen. Zuerst A8 München Richtung Stuttgart zwischen Zusmarshausen und Burgau. Baustelle, der linke Fahrstreifen ist gesperrt. Die neuesten Blitzer in Augsburg auf der Tretterstraße und in Tierhaupten auf der Meitinger Straße. Auf der B25 bei Donauwörth sowie auf der Gründenseestraße in Wertach. Kommt gut ans Ziel.
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0: Es ist 12 Uhr. 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
2: Im Moment in Augsburg, Fürnhaberau bedeckt bei 15 Grad, Hollenbach 15 Grad und Wiggensbach 17 Grad. Zum Mittag liegt eine dichte Wolkendecke über uns, dazu weht leichter Wind.
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2: Keine Verkehrsmeldung. Die neuesten Blitzer auf der B25 bei Donauwörth, auf der Meitinger Straße in Tierhaupten, auf der Hauptstraße in Jettingen-Scheppach, auf der Max-Eid-Straße in Neu-Ulm sowie in der Gründenseestraße in Wertach. Fantasy wünscht euch eine gute Fahrt.
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26: Derzeit in Augsburg bedeckt bei 15 Grad, in Totenweiß ebenfalls 15 Grad und in Kempten am Rathaus 17 Grad. Zum Mittag ist der Himmel meist bedeckt, dazu weht leichter Wind. Am Abend sind erste Auflockerungen möglich.
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26: Bei uns immer die wichtigsten Verkehrsmeldungen zuerst. Auf der A8 München Richtung Stuttgart gibt es auf Höhe Adelzhausen Bauarbeiten. Auf der A8 Stuttgart Richtung München ist zwischen Zusmarshausen und Adelsried wegen Kanalbauarbeiten der linke Fahrstreifen gesperrt. Auf der B2 Donauwörth Richtung Augsburg ist zwischen Langweid in Langweid und Stettenhofen wegen einer Baustelle der Standstreifen bis 14 Uhr blockiert. Die neuesten Blitzer auf der B25 bei Donauwörth und der Meitinger Straße in Tierhaupten, in Jettingen-Scheppach auf der Hauptstraße sowie in Neu-Ulm auf der Max-Eid-Straße. Kommt gut ans Ziel.
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0: 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Es ist 13 Uhr. 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
1: Jetzt KI.
2: Derzeit in Augsburg bedeckt bei 15 Grad, in Totenweiß ebenfalls 15 Grad und in Kempten am Rathaus 17 Grad. Zum Mittag ist der Himmel meist bedeckt, dazu weht leichter Wind. Am Abend sind erste Auflockerungen möglich.
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2: Bei uns immer die wichtigsten Verkehrsmeldungen zuerst. Auf der A8 München Richtung Stuttgart laufen auf Höhe Adelzhausen Bauarbeiten. Zwischen Zusmarshausen und Adelsried Kanalbauarbeiten. Dort ist der linke Fahrstreifen gesperrt. Auf der B2 Donauwörth Richtung Augsburg ist zwischen Langweid in Langweid und Stettenhofen in Langweid wegen einer Baustelle der Standstreifen blockiert. Bis heute ca. 14 Uhr. Die neuesten Blitzer in Augsburg auf der Hans-Böckler-Straße, der Kurt-Schumacher-Straße und der Schießgrabenstraße, auf der B19 bei Waltenhofen sowie auf der Max-Eid-Straße in Neu-Ulm. Gute Fahrt!
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26: Aktuell meldet Augsburg Bärenkeller bedeckt bei 15 Grad, Adelzhausen ebenfalls 15 Grad und Havangen 17 Grad und trocken. Zwischen Donau und den Alpen ist es am frühen Nachmittag bedeckt, leichter Wind begleitet den weiteren Verlauf.
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26: Bei uns immer die wichtigsten Verkehrsmeldungen zuerst. Vorsicht auf der A7 Füssen-Reute Richtung Ulm. Zwischen Bad Grönbach und Woringen. In beiden Richtungen sind Rehe auf der Fahrbahn. Auf der A8 Stuttgart Richtung München ist zwischen Zusmarshausen und Adelsried wegen Kanalbauarbeiten der linke Fahrstreifen gesperrt. Die neuesten Blitzer in Augsburg auf der Berliner Allee, der Hans-Böckler-Straße und der Schießgrabenstraße. Auf der B19 bei Waltenhofen, bei Burgberg sowie bei Sonthofen. Gute Fahrt!
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0: Es ist 14 Uhr. 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
1: Jetzt KI.
2: Derzeit in Augsburg, Göggingen bedeckt bei 15 Grad, Meitingen 15 Grad und Bad Hindelang 18 Grad. Am frühen Nachmittag liegt eine graue Wolkendecke über der Region. Später lockert es in Augsburg, Nordschwaben und dem Allgäu auf. Am wärmsten ist es in Bad Hindelang.
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1: Jetzt KI.
2: Bei uns immer die wichtigsten Verkehrsmeldungen zuerst. A8 Stuttgart Richtung München zwischen Zusmarshausen und Adelsried. Kanalbauarbeiten, linker Fahrstreifen gesperrt. Die neuesten Blitzer in Augsburg auf der Berliner Allee, der Kurt-Schumacher-Straße und der Schießgrabenstraße. Auf der Gottmannshofer-Straße in Wertingen und der Max-Eid-Straße in Neu-Ulm. Auf der B19 bei Waltenhofen sowie bei Sonthofen. Kommt gut an.
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0: Jetzt KI.
1: Im Moment in Augsburg Hammerschmiede bedeckt bei 15 Grad. Dasing ebenfalls 15 Grad und Benningen 17 Grad. Heute Nachmittag ist es zwischen Donau und den Alpen bedeckt. Der leichte Wind lässt nach und bis zum Abend lockert es auf. In der Nacht sinken die Temperaturen je nach Lage auf 2 bis 7 Grad. Morgen gibt es nach frischem Start viel Sonne und am Nachmittag ist es mild. Am Samstag setzt sich die freundliche und deutlich wärmere Wetterentwicklung fort. Sonntag ist es sonnig und mit 24 bis 26 Grad nochmals wärmer. In feuchten Tälern kann sich nachts Nebel halten.
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0: Jetzt KI.
1: Bei uns immer die wichtigsten Verkehrsmeldungen. Zuerst A8 Stuttgart Richtung München. Zwischen Zusmarshausen und Adelsried ist wegen Kanalbauarbeiten der linke Fahrstreifen gesperrt. Zwischen Friedberg und Dasing wegen einer Baustelle der rechte. Mit Rückstau bis Anschlussstelle Dasing. A8 München Richtung Stuttgart. Zwischen Dasing und Friedberg ist wegen einer Baustelle der rechte Fahrstreifen gesperrt. Die neuesten Blitzer. In Augsburg auf der Berliner Allee und der Kurt-Schumacher-Straße. Auf der B16 bei Donauwörth und auf der B300 bei Eichach. Am Kaisergraben in Memmingen sowie auf der B19 bei Sonthofen und bei Burgberg. Kommt gut ans Ziel.
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0: Es ist 15 Uhr. 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
1: Jetzt KI.
2: Aktuell meldet Augsburg-Inningen trocken bei 15 Grad, Sierenbach 15 Grad und Memmingen 17 Grad. Am Nachmittag liegt eine graue Wolkendecke über dem Land, später lockert es auf und der leichte Wind lässt nach. Die Nacht wird klar. Morgen zeigt sich in Augsburg, Nordschwaben und dem Allgäu nach einem frischen Start häufig die Sonne. Früh liegen die Werte zwischen 2 und 8 Grad. Am Wochenende setzt sich das freundliche Wetter mit viel Sonne und milderer Luft fort. Zum Sonntag hin wird es noch wärmer und verbreitet sonnig mit Höchstwerten zwischen 24 und 26 Grad. Nachts kühlt es in alpennahen Lagen stärker aus als in den Städten.
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1: Jetzt KI.
2: Bei uns immer die wichtigsten Verkehrsmeldungen zuerst. A8 Stuttgart Richtung München. Zwischen Zusmarshausen und Adelsried ist wegen Kanalbauarbeiten der linke Fahrstreifen gesperrt. Zwischen Friedberg und Dasing wegen einer Baustelle der rechte. Mit Rückstau bis Anschlussstelle Dasing. A8 München Richtung Stuttgart. Zwischen Dasing und Friedberg ist wegen einer Baustelle der rechte Fahrstreifen gesperrt. Die neuesten Blitzer. In Augsburg auf der Berliner Allee und der Kurt-Schumacher-Straße. Auf der B16 bei Donauwörth und auf der B300 bei Eichach. Am Kaisergraben in Memmingen sowie auf der B19 bei Sonthofen und bei Burgberg. Kommt gut ans Ziel.
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17: Jetzt KI. Derzeit in Augsburg, Fährsee bedeckt bei 15 Grad, Ried 14 Grad und Waltenhofen 16 Grad. Am Nachmittag bleibt der Himmel zwischen Donau und den Alpen überwiegend grau. Alpennah fällt noch etwas Regen bei leichtem Wind. Zum Abend hin lockert es auf. In der Nacht liegen die Temperaturen zwischen 2 und 6 Grad. In alpennahen Lagen kühlt es stärker ab, im Stadtgebiet bleibt es milder. Morgen gibt es viel Sonne und milde Luft. Zum Wochenende zeigt es sich ebenfalls sonnig und deutlich wärmer. Am Sonntag mit 24 bis 26 Grad.
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18: Jetzt KI.
17: Bei uns immer die wichtigsten Verkehrsmeldungen zuerst. Auf der A8 München Richtung Stuttgart ist doch für Burgau die Unfallstelle geräumt. Auf der A8 Stuttgart Richtung München ist die Verkehrsbehinderung zwischen Zusmarshausen und Adelsried beseitigt. Die neuesten Blitzer auf der Bahnhofstraße in Dillingen und der Kapellstraße in Donauwörth, auf der Schildberger Straße und der B300 bei Eichach, auf der Illerzeller Straße in Vöhringen, der Weißenhorner Straße in Roggenburg sowie der B19 bei Sonthofen. Gute Fahrt!
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1: Jetzt KI. Aktuell meldet Augsburg Lechhausen. Bedeckt bei 15 Grad, Friedberg ebenfalls 15 Grad und Ettringen stark bewölkt bei 14 Grad. Am Nachmittag liegt eine graue Wolkendecke über dem Land, dazu weht leichter Wind. Zum Abend hin lockert es auf, örtlich bildet sich Nebel, der sich in Augsburg, Nordschwaben und im Allgäu in Tallagen länger hält. In der Nacht ist es mit 3 bis 7 Grad deutlich kühler. Morgen gibt es viel Sonne und milde Luft. Am Samstag setzt sich das freundliche, zunehmend warme Wetter fort. Am Sonntag ist es sonnig und warm, bei Höchstwerten zwischen 24 und 26 Grad.
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1: Jetzt KI. Bei uns immer die wichtigsten Verkehrsmeldungen. Zuerst auf der A8 München Richtung Stuttgart ist auf Höhe Burgau die Unfallstelle geräumt. Auf der A8 Stuttgart Richtung München ist die Verkehrsbehinderung zwischen Zusmarshausen und Adelsried beseitigt. Die neuesten Blitzer auf der Bahnhofstraße in Dillingen und der Kapellstraße in Donauwörth, auf der Schildberger Straße und der B300 bei Eichach, auf der Illerzeller Straße in Föhringen, der Weißenhorner Straße in Roggenburg sowie der B19 bei Sonthofen. Gute Fahrt!
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11: Jetzt KI.
12: Die aktuellen Wetterwerte. Augsburg bedeckt bei 15 Grad, Königsbrunn 14 Grad und stark bewölkt, Marktrettenbach 12 Grad. Der Nachmittag zeigt sich überwiegend bedeckt mit einzelnen freundlichen Lücken und leichtem Wind. In Augsburg, Nordschwaben und dem Allgäu bleibt es bis zum Abend meist trocken. In der Nacht klart es auf, stellenweise bildet sich Nebel bei 3 bis 8 Grad. Morgen setzt sich sonniges Wetter durch, am Nachmittag wird es angenehm, am Wochenende gibt es häufig Sonne und milde Luft. Im weiteren Wochenverlauf wird es sonnig bei 24 bis 26 Grad.
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11: Jetzt KI.
12: Die neuesten Blitzer auf der Balkheimer Straße in Möttingen und der Johannesstraße in Lauingen. In Dillingen auf der Bahnhofstraße sowie in Roggenburg auf der Weißenhorner Straße. In Vöhringen auf der Illerzeller Straße, in Neu-Ulm auf der Talfinger Straße und am Kaisergraben in Memmingen. Fantasy wünscht euch eine gute Fahrt.
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0: Es ist 17 Uhr. 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
1: Jetzt KI.
2: Momentan meldet Augsburg Jakoba-Vorstadt. Stark bewölkt bei 15 Grad. Neuses 15 Grad, dazu Durach 16 Grad. Heute Nachmittag ist es über Augsburg, Nordschwaben und dem Allgäu meist grau. Später lockert es auf und in windschwachen Tälern bildet sich Nebel. Im Norden gibt es schon freundlichere Abschnitte. Im Allgäu bleibt es länger wolkig. Morgen ist es nach einem frischen Start überwiegend sonnig und mild, zum Wochenende deutlich wärmer mit 22 bis 25 Grad, am Sonntag freundlich und warm mit 24 bis 26 Grad.
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1: Jetzt KI.
2: Die neuesten Blitzer auf der Balkheimer Straße in Möttingen und der Johannesstraße in Lauingen. In Dillingen auf der Bahnhofstraße sowie in Roggenburg auf der Weißenhorner Straße. In Föhringen auf der Illerzeller Straße, in Neu-Ulm auf der Talfinger Straße und am Kaisergraben in Memmingen. Fantasy wünscht euch eine gute Fahrt.
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14: Jetzt KI.
15: Die aktuellen Wetterwerte. Augsburg, Spickelherrenbach 16 Grad und wolkenlos. Stadt Bergen ebenfalls 16 Grad, dazu Lauben 14 Grad und Regen. Zum Donnerstagabend wechseln Wolken und Auflockerungen. Im Ostallgäu sind noch Schauer möglich. Später lockert es vielerorts auf und der Wind ist meist schwach. In der Nacht ist es teils klar und örtlich neblig bei 2 bis 6 Grad. Morgen setzt sich nach einem frischen Start die Sonne durch. Zum Wochenende hin zeigt es sich freundlich und spürbar wärmer. Am Sonntag liegen die Höchstwerte bei 24 bis 26 Grad. Der Temperaturanstieg fällt in Augsburg, Nordschwaben und dem Allgäu deutlich aus. Und die Nächte im Allgäu bleiben frischer.
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14: Jetzt KI.
15: Bei uns immer die wichtigsten Verkehrsmeldungen zuerst. Vorsicht auf der A8 München Richtung Stuttgart zwischen Adelsried und Zusmarshausen. Ein defekter LKW und Reifenteile liegen auf der Fahrbahn. Der rechte Fahrstreifen ist blockiert. Die neuesten Blitzer auf der Balkheimer Straße in Möttingen sowie auf der Portner Straße und der Georg-Odemar Straße in Neuses. Kommt gut an.
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0: 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Es ist 18 Uhr. 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
1: Jetzt KI.
2: Derzeit in Augsburg wolkenlos bei 15 Grad. Langenläufnach ebenfalls 15 Grad und Trunkelsberg Regen bei 13 Grad. In den frühen Abendstunden wechseln sich Wolken und freundliche Abschnitte ab. In den südlichen Lagen ziehen noch Schauer durch. Später ist es vielerorts klar, in der Nacht stellenweise neblig und deutlich kühler. Morgen scheint nach einem frischen Start oft die Sonne, lockere Wolken ziehen vorüber. Am Samstag ist es sonnig und deutlich wärmer mit 19 bis 25 Grad. Am Sonntag bleibt der freundliche Trend mit 20 bis 26 Grad bestehen. In Augsburg, Nordschwaben und dem Allgäu wird es von Tag zu Tag milder.
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1: Jetzt KI.
2: Bei uns immer die wichtigsten Verkehrsmeldungen zuerst. Vorsicht auf der B2, Donauwörth Richtung Augsburg zwischen Donauwörth Nord, Berger Kreuz und A8 B17 Augsburg West in Gersthofen. Euch kommt auf beiden Richtungsfahrbahnen ein Falschfahrer entgegen, nicht überholen. Die neuesten Britzer in Lauingen am Siedlungsring und in der Wittislinger Straße, in Neusäß in der Portner Straße sowie in Kempten in der Madländer Straße. Kommt gut an.
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14: Jetzt KI.
15: Aktuell meldet Augsburg-Bergheim 15 Grad bei klarem Himmel, Großaitingen 15 Grad bei leichter Bewölkung, dazu Sonthofen 15 Grad. Über den Dächern sind lockere Wolken, bis Mitternacht bleibt es trocken, meist klar und nur leicht windig. In der Nacht wird es deutlich kühler, örtlich auch neblig, mit rund 2 bis 6 Grad. Morgen zeigt sich nach örtlichem Frühnebel häufig die Sonne, es bleibt trocken und mild. Am Samstag ist es sonnig und deutlich wärmer, nachmittags mit etwa 22 bis 25 Grad. Am Sonntag hält der freundliche und zunehmend warme Trend an. Augsburg-Bergheim 15 Grad bei klarem Himmel, Großaitingen 15 Grad bei leichter Bewölkung, dazu Sonthofen 15 Grad. Über den Dächern sind lockere Wolken, bis Mitternacht bleibt es trocken, meist klar und nur leicht windig. In der Nacht wird es deutlich kühler, örtlich auch neblig, mit rund 2 bis 6 Grad. Morgen zeigt sich nach örtlichem Frühnebel häufig die Sonne, es bleibt trocken und mild. Am Samstag ist es sonnig und deutlich wärmer, nachmittags mit etwa 22 bis 25 Grad. Am Sonntag hält der freundliche und zunehmend warme Trend an, im Allgäu ist es etwas frischer als im Norden der Region.
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14: Jetzt KI.
15: Bei uns immer die wichtigsten Verkehrsmeldungen zuerst. Vorsicht auf der B2, Donauwörth Richtung Augsburg zwischen Donauwörth Nord, Berger Kreuz und A8 B17 Augsburg West. In Gersthofen, euch kommt auf beiden Richtungsfahrbahnen ein Falschfahrer entgegen, nicht überholen. Die neuesten Britzer in Lauingen am Siedlungsring und in der Wittislinger Straße, in Neusäß in der Portner Straße sowie in Kempten in der Madländer Straße. Kommt gut an.
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0: 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Es ist 19 Uhr. 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
1: Jetzt KI. Momentan in Augsburg 15 Grad bei klarem Himmel, Bobingen 15 Grad und leicht bewölkt, dazu Delewang 11 Grad. Zum Abend hin zeigt sich der Himmel meist klar, teils heiter, in der Nacht geht es auf 2 bis 6 Grad zurück. Morgen scheint häufig die Sonne, nur wenige Wolken ziehen vorüber. Am Wochenende setzt sich das freundliche Wetter fort und es ist spürbar milder. Am Sonntag hält die Erwärmung an mit 24 bis 26 Grad. In Augsburg, Nordschwaben und dem Allgäu bleiben die Nächte unterschiedlich frisch, im Allgäu kühler, in der Stadt milder.
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2: Jetzt KI.
1: Verkehr, keine Verkehrsmeldungen. Die neuesten Blitzer in Lauingen auf dem Siedlungsring und in Leipheim auf der Augsburger Straße. In Neu-Ulm auf der Talfinger Straße, in Neusess auf der Portner Straße sowie in Kempten auf der Madlener Straße.
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1: Jetzt KI. Momentan in Augsburg 15 Grad bei klarem Himmel, Bobingen 15 Grad und leicht bewölkt, dazu Delewang 11 Grad. Zum Abend hin zeigt sich der Himmel meist klar, teils heiter, in der Nacht geht es auf 2 bis 6 Grad zurück. Morgen scheint häufig die Sonne, nur wenige Wolken ziehen vorüber. Am Wochenende setzt sich das freundliche Wetter fort und es ist spürbar milder. Am Sonntag hält die Erwärmung an mit 24 bis 26 Grad. In Augsburg, Nordschwaben und dem Allgäu bleiben die Nächte unterschiedlich frisch, im Allgäu kühler, in der Stadt milder.
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1: Jetzt KI. Verkehr, keine Verkehrsmeldungen. Die neuesten Blitzer in Lauingen auf dem Siedlungsring und in Leipheim auf der Augsburger Straße. In Neu-Ulm auf der Talfinger Straße, in Neusess auf der Portner Straße sowie in Kempten auf der Madlener Straße.
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0: 20 Uhr. 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
1: Jetzt KI.
2: Aktuell meldet Augsburg 13 Grad und klar, Eurasburg 13 Grad und bedeckt, dazu Fronten 11 Grad. Über Augsburg, Nordschwaben und dem Allgäu ist es meist klar, dazu weht kaum Wind. Später in der Nacht bilden sich vor allem in den Tälern stellenweise Nebelfelder, die Temperaturen sinken auf 2 bis 6 Grad. Am Freitag löst sich der Frühnebel rasch auf, danach scheint häufig die Sonne. Am Samstag setzt sich das freundliche Wetter fort und es ist spürbar wärmer. Zum Sonntag noch sonniger mit 24 bis 26 Grad. In höheren Lagen des Allgäus ist es morgens etwas frischer, insgesamt zeigt die Temperaturkurve deutlich nach oben.
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1: Jetzt KI.
2: Bei uns immer die wichtigsten Verkehrsmeldungen zuerst. Im Kreis Donau-Ries ist die Straße zwischen B25 und Wörnitzstein nach einem Unfall gesperrt. Die neuesten Blitzer am Siedlungsring in Lauingen und in der Talfingerstraße in Neu-Ulm. Kommt gut an.
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1: Jetzt KI. Aktuell meldet Augsburg 13 Grad und klar, Eurasburg 13 Grad und bedeckt, dazu Fronten 11 Grad. Über Augsburg, Nordschwaben und dem Allgäu ist es meist klar, dazu weht kaum Wind. Später in der Nacht bilden sich vor allem in den Tälern stellenweise Nebelfelder, die Temperaturen sinken auf 2 bis 6 Grad. Am Freitag löst sich der Frühnebel rasch auf, danach scheint häufig die Sonne. Am Samstag setzt sich das freundliche Wetter fort und es ist spürbar wärmer. Zum Sonntag noch sonniger mit 24 bis 26 Grad. In höheren Lagen des Allgäus ist es morgens etwas frischer. Insgesamt zeigt die Temperaturkurve deutlich nach oben.
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1: Jetzt KI. Bei uns immer die wichtigsten Verkehrsmeldungen zuerst. Im Kreis Donau-Ries ist die Straße zwischen B25 und Wörnitzstein nach einem Unfall gesperrt. Die neuesten Blitzer am Siedlungsring in Lauingen und in der Talfingerstraße in Neu-Ulm. Kommt gut an.
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0: Es ist 21 Uhr. 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
1: Jetzt KI.
2: Im Moment in Augsburg Hammerschmiede wolkenlos bei 10 Grad, Graben ebenfalls 10 Grad und Kamlach 10 Grad. In Augsburg, Nordschwaben und im Allgäu ist es am Donnerstagabend meist klar. In der Nacht bilden sich örtlich Nebel- und Hochnebelfelder. Die Werte sinken auf 2 bis 6 Grad. Morgen beginnt es freundlich, danach scheint häufig die Sonne und es ist mild. In den Tallagen hält sich der Nebel länger, in offenen Lagen klart es rascher auf. Am Samstag wird es sonnig und spürbar wärmer. Am Sonntag erreicht die Erwärmung mit 24 bis 26 Grad ihren Höhepunkt.
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1: Jetzt KI.
2: Bei uns immer die wichtigsten Verkehrsmeldungen. Zuerst auf der A8 Richtung München zwischen Einfahrt Friedberg und Rastplatz Kirchholz ist die Richtungsfahrbahn wegen Reinigungsarbeiten gesperrt. Vorsicht auf der A8 Stuttgart Richtung München zwischen Leipheim und Günzburg liegen Holzscheiter auf der Fahrbahn. Auf der A8 Stuttgart Richtung München sind auf Höhe Friedberg in beiden Richtungen Hirsche auf der Fahrbahn. Wir haben nur einen Blitzer vorliegen in der Talfingerstraße in Neu-Ulm. Kommt gut ans Ziel.
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1: Jetzt KI.
2: Im Moment in Augsburg Hammerschmiede wolkenlos bei 10 Grad, Graben ebenfalls 10 Grad und Kamlach 10 Grad. In Augsburg, Nordschwaben und im Allgäu ist es am Donnerstagabend meist klar. In der Nacht bilden sich örtlich Nebel- und Hochnebelfelder. Die Werte sinken auf 2 bis 6 Grad. Morgen beginnt es freundlich, danach scheint häufig die Sonne und es ist mild. In den Tallagen hält sich der Nebel länger, in offenen Lagen klart es rascher auf. Am Samstag wird es sonnig und spürbar wärmer. Am Sonntag erreicht die Erwärmung mit 24 bis 26 Grad ihren Höhepunkt.
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1: Jetzt KI.
2: Bei uns immer die wichtigsten Verkehrsmeldungen. Zuerst A8 Richtung München zwischen Einfahrt Friedberg und Rastplatz Kirchholz. Wegen Reinigungsarbeiten ist die Richtungsfahrbahn gesperrt. Gute Fahrt.
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1: Jetzt KI. Momentan messen wir in Augsburg-Versee 6 Grad bei klarem Himmel, in Gersthofen 6 Grad und in Immenstadt 10 Grad bei bedecktem Himmel. Heute Abend ist der Himmel meist klar, der Wind schwach. In Augsburg, Nordschwaben und dem Allgäu sinken die Temperaturen in der Nacht auf 3 bis 6 Grad, örtlich bildet sich Nebel. Morgen gibt es viel Sonne, örtliche Nebelfelder lösen sich rasch auf, am Wochenende ist es freundlich und zunehmend wärmer. Am Sonntag scheint überwiegend die Sonne, bei 24 bis 26 Grad ist es warm.
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2: Jetzt KI.
1: Uns liegen keine Verkehrsstörungen und keine Blitzer vor.
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1: Jetzt KI.
2: Momentan messen wir in Augsburg-Fersee 6 Grad bei klarem Himmel, in Gersthofen 6 Grad und in Immenstadt 10 Grad bei bedecktem Himmel. Heute Abend ist der Himmel meist klar, der Wind schwach. In Augsburg, Nordschwaben und dem Allgäu sinken die Temperaturen in der Nacht auf 3 bis 6 Grad, örtlich bildet sich Nebel. Morgen gibt es viel Sonne, örtliche Nebelfelder lösen sich rasch auf, am Wochenende ist es freundlich und zunehmend wärmer. Am Sonntag scheint überwiegend die Sonne, bei 24 bis 26 Grad ist es warm.
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1: Jetzt KI.
2: Uns liegen keine Verkehrsstörungen und keine Blitzer vor.
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1: Jetzt KI. Derzeit in Augsburg, Bärenkeller klar bei 5 Grad, Affing ebenfalls 5 Grad und Kempten am Rathaus stark bewölkt bei 7 Grad. Am späten Abend ist es zwischen Nordschwaben und dem Allgäu meist klar, im Ostallgäu hält sich Nebel. In der kommenden Nacht sinken die Temperaturen auf rund 3 bis 6 Grad. Morgen zeigt sich nach frischem Start häufig die Sonne, im Oberallgäu beginnt der Tag etwas frischer, insgesamt ist es weiter milder. Am Samstag ist es freundlich und spürbar wärmer, am Sonntag setzt sich der sonnige Trend fort, dann sind 24 bis 26 Grad möglich.
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1: Jetzt KI. Im Moment sind keine Behinderungen und keine Blitzer gemeldet.
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1: Jetzt KI. Derzeit in Augsburg, Bärenkeller klar bei 5 Grad, Affing ebenfalls 5 Grad und Kempten am Rathaus stark bewölkt bei 7 Grad. Am späten Abend ist es zwischen Nordschwaben und dem Allgäu meist klar, im Ostallgäu hält sich Nebel. In der kommenden Nacht sinken die Temperaturen auf rund 3 bis 6 Grad. Morgen zeigt sich nach frischem Start häufig die Sonne, im Oberallgäu beginnt der Tag etwas frischer, insgesamt ist es weiter milder. Am Samstag ist es freundlich und spürbar wärmer, am Sonntag setzt sich der sonnige Trend fort, dann sind 24 bis 26 Grad möglich.
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1: Jetzt KI. Im Moment sind keine Behinderungen und keine Blitzer gemeldet.
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0: Es ist 0 Uhr. 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
1: Jetzt KI.
2: Momentan Augsburg-Inningen 5 Grad bei leichter Bewölkung, Schildberg 8 Grad und klar, Kirchheim in Schwaben 5 Grad. Zum späten Abend klart es vielerorts auf. In der Nacht ist es meist klar bis leicht bewölkt, örtlich bildet sich Nebel und die Temperaturen sinken auf rund 4 Grad. Morgen gibt es viel Sonnenschein, bei schwachem Wind ist es angenehm mild. Am Wochenende setzt sich das freundliche Wetter fort, die Wolken sind meist harmlos. Am Sonntag zeigt es sich noch wärmer und überwiegend sonnig mit 24 bis 26 Grad. Insgesamt ist es in Augsburg, Nordschwaben und dem Allgäu zunehmend wärmer. In nebelanfälligen Tallagen sind die Nächte jedoch frischer.
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1: Jetzt KI.
2: Im Moment keine Staus oder Verkehrsbehinderungen. Wir haben nur einen Blitzer vorliegen auf der Münchner Straße in Kissing. Gute Fahrt.
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1: Jetzt KI.
2: Momentan Augsburg, Inningen 5 Grad bei leichter Bewölkung, Schildberg 8 Grad und klar, Kirchheim in Schwaben 5 Grad. Zum späten Abend klart es vielerorts auf. In der Nacht ist es meist klar bis leicht bewölkt, örtlich bildet sich Nebel und die Temperaturen sinken auf rund 4 Grad. Morgen gibt es viel Sonnenschein, bei schwachem Wind ist es angenehm mild. Am Wochenende setzt sich das freundliche Wetter fort, die Wolken sind meist harmlos. Am Sonntag zeigt es sich noch wärmer und überwiegend sonnig mit 24 bis 26 Grad. Insgesamt ist es in Augsburg, Nordschwaben und dem Allgäu zunehmend wärmer. In nebelanfälligen Tallagen sind die Nächte jedoch frischer.
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1: Jetzt KI.
2: Im Moment keine Staus oder Verkehrsbehinderungen. Wir haben nur einen Blitzer vorliegen auf der Münchner Straße in Kissing. Gute Fahrt.
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0: Es ist 1 Uhr. 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
1: Jetzt KI.
2: Derzeit in Augsburg, Fürnhaber auf 4 Grad und klar. Aichach ebenfalls 4 Grad, dazu Durach 6 Grad und bedeckt. Zu Beginn dieses Freitags liegt örtlich Nebel, sonst ist der Himmel vielfach klar. In der Nacht sinken die Temperaturen auf etwa 3 bis 5 Grad. Am Vormittag setzt sich meist die Sonne durch. Der Nachmittag ist freundlich und mild bei nur schwachem Wind. Am Samstag zeigt es sich sonnig und deutlich wärmer. Am Sonntag setzt sich das freundliche, warme Wetter fort. Zum Wochenstart sind es in Augsburg, Nordschwaben und dem Allgäu 26 bis 28 Grad.
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1: Jetzt KI.
2: Die Polizei meldet derzeit keine Verkehrsbehinderungen. Uns liegt nur ein Blitzer vor in der Münchner Straße in Kissing. Fantasy wünscht euch eine gute Fahrt.
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1: Jetzt KI.
2: Derzeit in Augsburg, Fürnhaber auf 4 Grad und klar. Eichach ebenfalls 4 Grad, dazu Durach 6 Grad und bedeckt. Zu Beginn dieses Freitags liegt örtlich Nebel, sonst ist der Himmel vielfach klar. In der Nacht sinken die Temperaturen auf etwa 3 bis 5 Grad. Am Vormittag setzt sich meist die Sonne durch. Der Nachmittag ist freundlich und mild bei nur schwachem Wind. Am Samstag zeigt es sich sonnig und deutlich wärmer. Am Sonntag setzt sich das freundliche, warme Wetter fort. Zum Wochenstart sind es in Augsburg, Nordschwaben und dem Allgäu 26 bis 28 Grad.
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1: Jetzt KI.
2: Die Polizei meldet derzeit keine Verkehrsbehinderungen. Uns liegt nur ein Blitzer vor in der Münchner Straße in Kissing. Fantasy wünscht euch eine gute Fahrt.
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0: Es ist 2 Uhr. 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
1: Jetzt KI. Momentan messen wir in Augsburg Göggingen wolkenlos bei 5 Grad, Inchenhofen 5 Grad und Nesselwang 6 Grad. In den Freitag geht es stellenweise mit Nebel, sonst ist der Himmel meist klar. In der Nacht sinken die Temperaturen örtlich auf 2 bis 6 Grad, am Morgen löst sich das Grau rasch auf. Im Tagesverlauf dominiert die Sonne bei kaum spürbarem Wind. Am Samstag zeigt es sich sonnig und deutlich milder, am Sonntag freundlich. Zum Wochenstart klettern die Höchstwerte auf 26 bis 28 Grad, auch in Augsburg, Nordschwaben und dem Allgäu.
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2: Jetzt KI.
1: Uns liegen derzeit keine Verkehrsstörungen und keine Blitzer vor.
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